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1: Mit Helene Feichtenhofer. Schönen guten Morgen. Erstmals entscheidet der Oberste Gerichtshof über ein Urteil gegen Signa-Gründer René Benko. Benko ist im Oktober letzten Jahres wegen betrügerischer Krieder zu 2 Jahren Haft verurteilt worden. Er soll seiner Mutter 300.000 Euro geschenkt und dadurch das Geld am Konkurs vorbeigeschoben haben. Der OGH entscheidet heute, ob dieses Urteil rechtmäßig ist. Russland hat die ukrainische Hauptstadt Kiew in der Nacht wieder massiv aus der Luft angegriffen. Raketen hätten mehrstöckige Gebäude in Brand gesetzt, darunter ein Wohnhaus. Mehrere Wohnhäuser seien komplett zerstört. Es sei eine der heftigsten Angriffswellen seit Kriegsbeginn, berichtet die Nachrichtenseite der Kiew Independent. Bei der Fußball-WM hat jetzt in der Früh der Co-Gastgeber, die USA, den Einzug ins Achtelfinale geschafft mit einem 2:0-Sieg gegen Bosnien. In der Nacht hat Belgien einen 0:2-Rückstand gegen den Senegal noch ab der 86. Minute gedreht und mit 3:2 gewonnen. Belgien damit ebenfalls im Achtelfinale, genauso wie England, nach einem 2:1 gegen den Kongo.
2: Nach der Hitze in den letzten Wochen gibt es nun die ersehnte Abkühlung. In den Bergen gibt es zum Aufstehen noch Wolken und stellenweise Regen. Im Rest des Landes bleibt es heute meist trocken und sonnig. Dazu weht ein lebhafter Wind. Die Temperaturen liegen heute zwischen 21 und 27 Grad. Im Osten und Süden sind bis zu 29 Grad möglich.
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0: elektrisch. Ja, manchmal funktioniert das. Brother Wallace mit Electric Love um 10 Minuten nach 6. Donnerstag, der 2. Juli. Ihr hört richtig, ihr hört Radio Superfly. Ich hoffe, ihr habt einen angenehmen Start in den Tag. Mein Name ist Gerald Travnicek, seiner Harvey Mason. Till you take my love. Gleich bei uns.
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Es gibt Alben, die einen sofort an einen anderen Ort versetzen. People of the Moon von Nugineer ist genauso ein Album. Unser aktuelles Superfly-Album der Woche. Wir hörten einen Song daraus, C'est la vie. Alle Infos zu diesem Album findet ihr natürlich auf unserer Website superfly.fm. Donnerstag, der 2. Juli, das ist Radio Superfly. Schönen guten Morgen hier mit Nick Hansen, Filter. Und danach gibt's ein bisschen Liebe, A Little Bit of Love von den Magic

Tappin, Hip Dressin, Fella, Klammer auf, You Got It Together, Klammer zu. Großartiger Klassiker hier von Love Unlimited, dem Gesangstrio, das Barry White seinerzeit auf seinen Touren begleitete. Das ist Radio Superfly. Alle Titel, alle Interpreten findet ihr natürlich im Trackfinder auf unserer Website superfly.fm. Auch Adi Suleiman und seinen Song Brother und Louis Baker, neue Single All We Need.

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Er gehört zu den Typen, deren Songs man irgendwie kennt, ohne immer zu wissen, dass sie aus seiner Feder stammen. Carsten Meyer, er ist da mitverantwortlich für

Den Soundtrack zur großartigen Mockumentary Fraktos. Er hat den Soundtrack zum Tatortreiniger geschrieben, auch eine sehr erfolgreiche Serie. Hat mit DJ Kotze und Cosmic DJ als International Pony Clubnächte bespielt. Hat mit Wann strahlst du einen der größten deutschsprachigen Geheimhits der letzten 20 Jahre geschrieben. Und er hat als Aerobic einfach nur großartige Sachen in seinem Studio produziert. Hier etwa mittlerweile ein Klassiker auf Radio Superfly. Salut les Cubans, das war Aerobic mit Luis Baltes. Donnerstag, der 2. Juli, das ist Radio Superfly. Gerald Hrafnacek wünscht einen schönen guten Morgen. Liebe kann einen Tag retten. Merkt euch das oder schreibt es euch hinter die Ohren. Love saves the day. Kasper 73.

Wahllondonerin aus Wales, Nia Wynn, mit ihrer Single I Wish It Would Rain. Ja, manchmal ist man in dieser Gefühlslage. Hier ist der Regen nämlich als Metapher zu sehen. Nia Wynn hatte es nicht immer leicht im Leben. Selbstfindung. Wer ist man? Bin ich richtig so, wie ich bin? Essentielle Fragen, die man sich oft stellt. Und dann als alleinerziehende Mutter, gerade als das erste Album so richtig eingeschlagen hat. Meine Kollegin Sammy Long

Lorenz, die hat vor einiger Zeit ja mit Nia Wynn telefoniert. Dieses äußerst sympathische Gespräch gibt es nach wie vor als Superfly-Podcast auf superfly.fm und allen gängigen Podcast-Plattformen. Das ist Radio Superfly am Donnerstag, dem 2. Juli. Pardon, Gerald Raftitschek wünscht einen angenehmen Start in den Tag. Hier gibt es gleich die Neuigkeiten des Tages. Zuvor noch ein Song von den wunderbaren Womack Sisters, If You Want Me, schon vom selbstbetitelten Debütalbum. Das erscheint in Kürze auf Deptone

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2: Mit Helene Feichtenhofer. Schönen guten Morgen. Erstmals entscheidet der Oberste Gerichtshof über ein Urteil gegen Signa-Gründer René Benko. Benko ist im Oktober letzten Jahres wegen betrügerischer Krieder zu 2 Jahren Haft verurteilt worden. Er soll seiner Mutter 300.000 Euro geschenkt und dadurch das Geld am Konkurs vorbeigeschoben haben. Der OGH entscheidet heute, ob dieses Urteil rechtmäßig ist. Russland hat die ukrainische Hauptstadt Kiew in der Nacht wieder massiv aus der Luft angegriffen. Raketen hätten mehrstöckige Gebäude in Brand gesetzt, darunter ein Wohnhaus. Mehrere Wohnhäuser seien komplett zerstört. Es sei eine der heftigsten Angriffswellen seit Kriegsbeginn, berichtet die Nachrichtenseite der Kiew Independent. Bei der Fußball-WM hat jetzt in der Früh der Co-Gastgeber, die USA, den Einzug ins Achtelfinale geschafft mit einem 2:0-Sieg gegen Bosnien. In der Nacht hat Belgien einen 0:2-Rückstand gegen den Senegal noch ab der 86. Minute gedreht und mit 3:2 gewonnen. Belgien damit ebenfalls im Achtelfinale, genauso wie England, nach einem 2:1 gegen den Kongo.
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3: Mit Andi Marder einen schönen Donnerstagmorgen wünsche ich.

0: A23 die Tangente in Wien in Richtung Inzersdorf zwischen Hirschstetten und dem Knotenpater. Hier fühlt sich's schön langsam. 10 Minuten plus derzeit. Ich wünsche euch eine gute und eine sichere Fahrt. Fahrt vorsichtig.
1: Nach der Hitze in den letzten Wochen gibt es nun die ersehnte Abkühlung. In den Bergen gibt es zum Aufstehen noch Wolken und stellenweise Regen. Im Rest des Landes bleibt es heute meist trocken und sonnig. Dazu weht ein lebhafter Wind. Die Temperaturen liegen heute zwischen 1 und

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1: Um 7:03. Schönen guten Morgen auf und mit Radio Superfly. Heute ist Donnerstag, der 2. Juli. Ich wünsche euch einen fantastischen Start in den Tag und stelle eine Frage. Könnt ihr es fühlen? Sherry Kim tun das auch. Can you feel it?

Seid ihr vielleicht gerade Love Sick? Dann ist das euer Song. Eddie Smith and the 507 mit Love Sick. Sie haben Herzschmerz auf die schönste Art vertont. Davor Sherry Kim mit Can You Feel It? Das ist Radio Superfly am Donnerstag, dem 2. Juli. Ich wünsche einen tollen, einen angenehmen und entspannten Start in den Tag. Gleich mit Dead Horse Beats. Da gibt es eine neue Single, Chilling Effect, und The Horny Funk Brothers featuring Hubert Tubbs mit Baby Knows. All das nur auf Radio Superfly.

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1: The Horny Funk Brothers featuring Hubert Tubbs' Baby Nose im Vienna Scientists Remix. Vienna Scientists, ein Projekt unseres Musikchefs hier bei Radio Superfly, Jürgen Drimal. Donnerstag, der 2. Juli, wir sind mittendrin im Sommer und heute ist auch noch Welt-UFO-Tag. Ja, auch das gibt's. Die Faszination nach außerirdischem Leben lässt uns nicht los. Es gibt auch eine World UFO Day Organization, die diesen Tag ins Leben gerufen hat. Warum der 2. Juli? Nun, da gab es ja den berühmt-berüchtigten Roswell-Vorfall, wo angeblich ein außerirdisches Raumschiff in der Nähe der Kleinstadt Roswell in New Mexico abgestürzt und von der US Army geborgen sein soll. Ja, Mythen ranken sich um diese Geschichte und aus dieser Geschichte entstanden viele weitere Geschichten. Ich glaube, das war damals auch der Startschuss für die Faszination des Außerirdischen. Alle sprangen auf, Musiker, Filmemacher und auch ganz normale schräge Vögel. Auch mich fasziniert das, muss ich sagen. Ich konzentriere mich allerdings auf Filme mit Außerirdischen. Zum Beispiel E.T. Was haben wir seinerzeit geweint? Im Kino. Hier ein Song, der ganz gut dazu passt. Ruben Vaughn Smith brachte 2024 ein Album heraus, Land of Music. Darauf zu finden dieser Song, Lost in

Jones mit Why I Cry. Unglaublich schöner Song des englischen Sängers und Songwriters. Einer der Künstler, die seit einiger Zeit nicht nur uns hier auf Radio Superfly begeistern, aber vor allem uns natürlich. Donnerstag, der 2. Juli. Ich hoffe, ihr habt einen tollen und entspannten Start in den Tag. Ein bisschen abgekühlt hat gestern Nacht, aber es ist auch ein bisschen schwül, muss ich sagen. Aber manche mögen das ja. Ich weiß nicht, ob sie es mag. Vielleicht. Jamila Woods ist das mit Practice. Und danach die wunderbare Amber Mark mit ihrem wirklich fantastischen Track Sweet Serotonin. Aber eigentlich spielen wir nur fantastische Tracks, muss man auch mal sagen.

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Die Oasis besingt hier gemeinsam mit Kirby einen Adonis. Adi Oasis mit bürgerlichem Namen Adeline Michelle, französische Sängerin mit sehr starkem Bezug zu New York. Dort hat sie als Sängerin der Band Escort erste Erfolge gefeiert. Danach ging es dann zurück nach Frankreich und dort hat sie den Künstlernamen Adi Oasis erfunden. Eine fantastische Sängerin und auch eine fantastische Bassistin. Davon kann man sich selbst überzeugen am 8. Juli in der Wiener Arena beim Blue on Green Festival. Dort Adeline Michelle, wie gesagt, als Adi Oasis, nebst Green Tea Pang, GJ und Olive Jones. Musikalisch eines der Festival-Highlights heuer, muss ich sagen. Und eine Information am Rande, das Konzert, das findet nicht Open Air, sondern in der Arena Halle statt. Wettersicher ist das allemal. Alle Details zum Blue on Green Festival findet ihr natürlich auf unserer Website superfly.fm. Wie gesagt, 8. Juli, Arena Wien, Green Tea Pang, Adi Oasis, GJ und Olive Jones beim Blue on Green Festival. Juhu!

Summertime and the living is easy. Oder zumindest wollen wir das jedes Jahr. Und dann wird's gar so heiß. Heute ist es normal, wie ich finde. Der Soundtrack für den perfekten Sommer hier von Toco, Wahlitaliener aus Brasilien, ein Track seines Albums Riviera. Wir hörten Noite Secreta. 8:10, das ist Radio Superflam, Donnerstag, dem 2. Juli. Ich bin Gerald Trafenscheck. Schönen guten Morgen wünsche ich euch. Eines der Alben des Jahres steht jetzt schon fest, kommt von Jay Linganda. Doctrine of Love, hier der Titelgeber der Track.

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1: Mit Helene Feichtenhofer. Schönen guten Morgen. Großeinsatz von Feuerwehr und Rettung derzeit in Ludwigslust, nahe Schwerin in Deutschland. Der Dachstuhl eines Krankenhauses brennt. Es soll mindestens 2 Tote und 34 Verletzte geben, berichtet die Bild-Zeitung. Das Krankenhaus wurde evakuiert. Patienten wurden zum Teil in Betten und in Rollstühlen aus der Klinik geholt. Neue Regeln seit gestern für die Menschen, die sich einen Hund, Reptilien, Amphibien oder Papageien zulegen. Sie müssen einen 4-stündigen Theoriekurs machen. Hundebesitzer müssen auch einen Praxiskurs machen, es sei denn, sie haben zuvor schon einen Hund gehabt. Mit einer ungewöhnlichen Bitte wendet sich Bundespräsident van der Bellen heute an alle Eltern. Sie sollen die Kinder, wenn die das wollen, doch heute ein bisschen länger fernsehen lassen. Hintergrund ist das Match des ÖFB-Teams heute Abend ab 21 Uhr bei der Fußball-WM gegen Spanien.
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2: Mit Andi Marader einen schönen Donnerstagmorgen. Wir fahren mit euch über die Tangente in Richtung Inzersdorf, die A23 zwischen Hirschstetten und den Knoten Kaisermühlen. 10 Minuten plus hier und der Knoten Nord, der A22, der füllt sich auch schon langsam über die Nordbrücke aus allen Richtungen in Richtung Zentrum, auch über den Zubringer von der Brünner Straße. Okay, 10 Minuten sind es, die ihr hier länger braucht. Ich wünsche euch eine gute und eine sichere Fahrt. Fahrt vorsichtig.
3: Noch halten sich im Bergland einige Wolken und im Laufe des Vormittags kann es stellenweise regnen. Sonst bleibt es aber weitgehend trocken und sonnig. Lebhafter Wind kommt aus West bis Nord. In Osttirol, im Lungau und in Kärnten gibt es stellenweise Nordföhn. Die Höchsttemperaturen liegen heute zwischen 21 und 27 Grad. Im Osten und Süden sind sogar bis zu 29 Grad möglich.
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7: Um 8:03, ihr hört richtig, ihr hört Radio Superfly am Welt-UFO-Tag. Ja, ich habe es vorhin schon erwähnt, auch das gibt's. Natürlich, die Faszination für außerirdisches Leben wird irgendwie auch immer größer, weil sich manche denken, hier auf der Erde gibt's eh nichts mehr zu holen. Donnerstag, der 2. Juli ist heute. Mein Name ist Gerald Trafencheck. Das sind Prep featuring Sunset Rollercoaster. Wenn sich zwei Bands im Studio verabreden und dann noch zwei großartige Bands, kann nur etwas Gutes rauskommen. 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

Feather mit Let It Out. Ja, manchmal tut's einfach gut, Dinge nicht ewig mit sich herumzutragen, ob Freude, Frust oder das, was einem schon den ganzen Tag auf der Seele liegt. Manchmal hilft es einfach, es rauszulassen. Motto des Tages, Let It Out. Donnerstag, der 2. Juli, das ist Radio Superfly. Ich bin Gerald Trafenschick, wünsche einen schönen guten Morgen gleich mit der neuen Single von Gitkin, Call My Name. Und Soul Sugar meet Dub Shepherds, die haben einen Mary J. Blige Klassiker gecovert, nämlich Family Affair. All das nur bei uns auf Radio Superfly.

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tolle Coverversion des Mary J. Blige-Klassikers Family Affair hier von Soul Sugar meets Dub Shepherds. Hinter dem Namen bzw. hinter dem Projekt steckt der vielseitige Keyboarder, Produzent und Soundtüftler Guillaume Metenier aus Paris. Das aktuelle Album heißt Blue House Rockin' und besonders spannend sind hier die Neuinterpretationen von Klassikern, wie der eben gehörte zum Beispiel. Aber es gibt auch Curtis Mayfields Give Me Your Love oder Aaron Frasers My God Has a Telephone. Ja, was äußerst praktisch ist. Wenn man in der Kirche kein Gehör findet, einfach eine SMS schicken. Donnerstag, 2. Juli, das ist Radio Superfly. Ich hoffe, ihr habt einen angenehmen Start in den Tag. Hier ganz neue Musik der sehr sympathischen Claire Rosenkranz, Water the Flowers. Ja, bei Hitze natürlich unerlässlich.

Chick mit Excuse Me While I Kiss the Sky. Toller Vibe hier der Sängerin, die irgendwie klingt, als wäre sie zurück in der Zeit gereist, vielleicht ins New York der 80er Jahre, als Disco, Boogie und Punk zu No Wave wurden. Sie ist auf dem Label Disco Texas, jedenfalls musikalisch, bestens aufgehoben. Davor hörten wir Flo Negerli mit Freedom. Donnerstag, der 2. Juli, ihr hört richtig, ihr hört Radio Superfly. Hier die wunderbare Liz Wright gemeinsam mit Sängerin Michelle Ndegiocello und Harfenistin Brandy Younger. Der Track heißt Your Love und bei diesem Song stelle ich einmal mehr fest, dass ich ein großer Harfenfan bin. Nicht Hafen, bitteschön, also Heven mag ich auch, aber ich mag das Instrument Harfe sehr, sehr gerne. Liz Wright, Your Love auf Radio Superfly.

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Oberlanden geht shoppen, und zwar in den TikTok-Shop. Neue Single des Ausnahmemusikers, der auf dem Label Death Row Records von Snoop Dogg sein Zuhause gefunden hat. Das ist Radio Superfly. Heute ist Donnerstag, der 2. Juli. Ich wünsche euch einen tollen und entspannten Start in den Tag, der zum Glück gestern Nacht etwas kühler begonnen hat. Aber was ist in diesen Tagen schon kühl? Es ist immer noch heiß, möchte ich sagen. The Climates hier mit Breaking Up Again und danach Otis Kane und Aaron Giles mit einem Song namens Summer in December. Ja, wenn es so weitergeht.

Musik aus Los Angeles. Hier Anthony Vasquez alias Otis Kane, ein Multiinstrumentalist und Sänger, der schon sehr früh eigene Songs produziert hat, im Kinderzimmer sozusagen. Bedroom Pop par excellence. Ein Freund hat ihn dann als Teenager schon einem Studiobesitzer vorgestellt. Dort hat er dann weitergemacht und der Rest ist Geschichte. Wir hörten den großartigen Song Summer in December, den Otis Kane gemeinsam mit einem anderen Gentleman, Aaron Childs, aufgenommen hat. Ja, und Summer in December, wenn es so weitergeht, womöglich. 8.48 Uhr, 12 Minuten vor 9, das ist Radio Superfly. Am Donnerstag, dem 2. Juli, schönen guten Morgen hier mit Kweku, Asanji und Free Spirit.

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Es gibt Songs, die reißen mit, die machen sofort gute Laune und erzählen trotzdem eine bewegende Geschichte. Im Disco kommt das nämlich öfters vor. Hier zum Beispiel Young Hearts Run Free von Kenny Staton aus dem Jahr 1976. Mit seinem Disco-Groove wurde der Song weltweit zum Hit, doch hinter der tanzbaren Nummer steckt eine Botschaft über Mut, Selbstbestimmung und den Ausbruch aus einer unglücklichen Beziehung. Ein echter Disco-Klassiker mit starker Botschaft also. Interessanterweise sorgt der Song hierzulande auch bei Hochzeitsfeiern für volle Tanzflächen. Vielleicht nach dem Motto, nach der Hochzeit ist vor der Scheidung? I don't know. Hier gibt's gleich die Neuigkeiten des Tages. Zuvor noch ein Song von den MF Robots. Das MF steht für Music 4, aber so roboterhaft ist die Musik gar nicht. Großartiger Song, Hello Sunshine, passt aktuell auch wieder. 4 Minuten vor 9 ist es.

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1: Mit Helene Feichtenhofer. Schönen guten Morgen. Großeinsatz von Feuerwehr und Rettung derzeit in Ludwigslust, nahe Schwerin in Deutschland. Der Dachstuhl eines Krankenhauses brennt. Es soll mindestens 2 Tote und 34 Verletzte geben, berichtet die Bild-Zeitung. Das Krankenhaus wurde evakuiert. Patienten wurden zum Teil in Betten und in Rollstühlen aus der Klinik geholt. Neue Regeln seit gestern für die Menschen, die sich einen Hund, Reptilien, Amphibien oder Papageien zulegen. Sie müssen einen 4-stündigen Theoriekurs machen. Hundebesitzer müssen auch einen Praxiskurs machen, es sei denn, sie haben zuvor schon einen Hund gehabt. Mit einer ungewöhnlichen Bitte wendet sich Bundespräsident Van der Bellen heute an alle Eltern. Sie sollen die Kinder, wenn die das wollen, doch heute ein bisschen länger fernsehen lassen. Hintergrund ist das Match des ÖFB-Teams heute Abend ab 21 Uhr bei der Fußball-WM gegen Spanien.
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2: Mit Andi Macher, einen wunderschönen Donnerstag am Morgen. Gleich auf die Alserstraße stadtanwärts. Hier braucht ihr 10 Minuten länger in Wien und auf der Quellenstraße. Da gibt es eine Sperre in beiden Richtungen wegen eines Feuerwehreinsatzes. Innerstädtisch ist ein recht großes Verkehrsaufkommen, aber nichts, was Verkehrsprofis herausfordert. Ich wünsche euch eine gute und eine sichere Fahrt. Fahrt vorsichtig.
3: Noch halten sich im Bergland einige Wolken und im Laufe des Vormittags kann es stellenweise regnen. Sonst bleibt es aber weitgehend trocken und sonnig. Lebhafter Wind kommt aus West bis Nord. In Osttirol, im Lungau und in Kärnten gibt es stellenweise Nordföhn. Die Höchsttemperaturen liegen heute zwischen 21 und 27 Grad. Im Osten und Süden sind sogar bis zu 29 Grad möglich.
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6: 9 Uhr und 2 Minuten ist es. Schönen guten Morgen auf und mit Radio Superfly. Donnerstag, der 2. Juli. Barbara Lewis ist das. You made me a woman.

bin ein großer Fan dieses Künstlers, dieses Sängers, vor allem dieser Stimme, der Londoner Obong Yavar. Der hat letztes Jahr mit seinem Album Paradise Now einen Maßstab gesetzt, vielleicht auch sich selbst. Und dieser Maßstab, der war so nachhaltig, dass er Ende des Jahres dann in einer Deluxe Edition nachgelegt hat. Paradise Now and Forever hat dann nochmal 5 neue Tracks draufgepackt. Das war eine Single aus diesen 5 Tracks, Lip Dance. Alle Titel, alle Interpreten findet ihr natürlich im Trackfinder auf superfly.fm. Auch die nächsten kommen von Alan Stone und Jamie Liddell und gleich Irma mit einer sehr schönen Akustikversion ihres Songs Black Sun. Und ich freue mich gleich noch über Studiogäste. Wir plaudern über das tolle Schmeckt-Kurzfilmfest, das letzte Woche stattgefunden hat. Gleich dazu auf Radio Superfly.

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Taste of You, Alan Stone und Jamie Liddell. Tolle Kooperation zweier Musiker, die doch aus unterschiedlichen musikalischen Szenen kommen. Taste of You ist aber auch eine sehr schöne Überleitung zu meinen jetzigen Studiogästen. Am Donnerstag und Freitag vergangene Woche hat sich in Wien alles um den Kurzfilm gedreht beim Schmeckt Kurzfilmfest. Da gab es spannende Filme, viele kreative Begegnungen und natürlich auch jede Menge Gespräche vor und hinter der Leinwand. Jetzt ist das Festival vorbei und wir werfen einen Blick zurück. Was hat besonders gut funktioniert? Welche Momente bleiben in Erinnerung? Und wie erlebt man so ein Festival eigentlich aus der Perspektive der Organisation? Ich freue mich, drei Gäste begrüßen zu dürfen. Zum einen Xaver Heiden, verantwortlich für Programmierung und Filmtechnik beim Schmeckt Festival. Dann haben wir Milan Konrad, zuständig für Art Direction und Gestaltung. Und Lilly Marie Köck, die gemeinsam mit Seitenwind die Vernissage und die Afterparty organisiert hat. Schön, dass ihr da seid. Herzlich willkommen.

0: Hey, guten
1: Hallo.
0: Morgen.
1: Hi, hi.
2: Guten Morgen. Jetzt, wo ihr ein bisschen durchatmen könnt vielleicht, auch weil es tatsächlich seit heute Nacht ein bisschen kühler geworden ist, wie fühlt ihr euch nach dem Festival? Frage ich jetzt so mal in die Runde. Ein gutes Gefühl?
3: Ja, eindeutig. Also es war viel Arbeit, aber vor allem auch schon während dem Prozess, dann am Donnerstag haben wir schon richtig gemerkt, wie es so eine Entspannung sich so im ganzen Team irgendwie so eingearbeitet hat, die wir vor allem letztes Jahr nicht hatten, während das Festival lief. Das ist auf jeden Fall irgendwie ein großes Plus, mit dem wir hier rausgehen.
2: Wie war die Stimmung? Sowohl beim Publikum als auch hinter den Kulissen. Ihr habt es mir vorher schon erzählt. Es war äußerst gut.
0: Ja, also die Stimmung, es war super. Also den Leuten ging es, glaube ich, sehr gut, hoffentlich. Und ja, also wir hatten, keine Ahnung. Also
4: es war sehr angenehm.
0: War super angenehm.
4: Die Leute waren total entspannt, haben es echt genossen, wieder da zu sein oder zum ersten Mal da zu sein und so überrascht zu sein, was es alles gab. So.
0: Was ich auch mitbekommen habe, dass viele so überrascht waren, wie viel, sag jetzt mal, mehr es geworden ist im Vergleich zum letzten Jahr. Also dass viele so waren, wow, da ist irgendwie sau viel passiert irgendwie.
2: Das ist aber auch die beste Entwicklung, ne? dass es mehr wird, dass man hofft, dass es genauso wird wie letztes Jahr, aber es wird dann mehr, es wird anders vielleicht auch ein bisschen. Was ich mich immer frage, ich weiß, wie viel Arbeit es ist, so etwas überhaupt auf die Beine zu stellen. Gab es aber immer wieder Momente, wo ihr euch gedacht habt, ja, genau dafür machen wir das.
3: Ich lass dich mal reden.
0: Es war, also ich habe immer diesen Moment, immer dieses Hinarbeiten, vor allem aufs Screening im Gartenbaukino. Und dann ist man am Tun und dann ist aber plötzlich so, dass kurz vor Screening beginnt, du siehst, wie voll das Foyer ist, wie viele Leute davor stehen. Wie die dann alle in den Saal gehen und du siehst einfach, dass dieser Saal fast der ganze voll ist. Das ist so ein starkes Ding irgendwie. Oder dann so halt irgendwie so denkst, wow, das sind jetzt irgendwie so viele Menschen, die jetzt da sind, um das anzuschauen. Und dieser Moment gibt einem so viel zurück irgendwie. Das ist voll toll.
2: Es ist das Thema Kurzfilm ist auch, glaube ich, in den letzten Jahren extrem populär geworden. Es mag vielleicht auch daran liegen, dass viele Kreative aus diesem Bereich erstmal Kurzfilme machen, weil es, muss man auch sagen, manchmal günstiger ist, ja, wenn man vielleicht nicht so ein Etat hat. Und ein Kurzfilm kann ja de facto, ich weiß nicht, gibt es irgendein ein Limit nach unten, ab wann es kein Kurzfilm ist?
0: Ich glaube nicht. Also es gibt ja zum Beispiel auch das 12-Sekunden-Festival in Gartenbaukino. Das sind die Filme 12 Sekunden lang. Also.
2: Stimmt. Aber das sind 12 Sekunden. Ist das dann noch ein Kurzfilm? Okay, das sind jetzt andere Fragen. Xaver, eine Frage an dich. Hinter der ganzen Technik merkt das Publikum oft gar nicht, wie viel Arbeit auch dahinter steckt. Wie lief das dieses Jahr hinter den Kulissen zusammen? Weil du gesagt hast, okay, es hat sich ein bisschen was entwickelt nach dem letzten Jahr.
0: Genau, also vor allem das Thema, wir hatten ja dieses Jahr bei der Vernissage vor allem auch viele Live-Acts. Und da war natürlich technisch die Herausforderung, wie kriegt man das gut hin? Und wir haben ja eine Location gespielt, die jetzt primär keine Konzertlocation ist. Also da haben wir vom Kollektiv Zwischending ganz viel Unterstützung bekommen. Und die haben da uns technisch extrem supportet mit sowohl Technik als auch ihrer Expertise. Die machen eigentlich viel größere Dinge als unser Festival zum Beispiel. Ja. Und mit denen das zusammen zu machen war unglaublich toll, weil da konnten wir uns dann wirklich, wie gesagt, auch ein bisschen rausnehmen, sage ich jetzt einmal, und wirklich uns auf die Organisation vom Ganzen irgendwie blicken. Das war total schön. Und auch filmtechnisch, also die ganzen Filme quasi rein zu programmieren und so, das Da waren wir, sag ich jetzt mal, schon geübt da drin durch die letzten zwei Jahre. Also das war eh ganz cool. Und bei der Afterparty, genau, haben wir halt das Celeste auf jeden Fall lichtmäßig noch sehr
4: Hammer.
0: Verschmückt und geschaut, dass die Leute einfach eine tolle Zeit haben auf der Tanzfläche.
2: Genau. Hat euch oder dich, weil du ja auch mehr oder minder hauptverantwortlich bist, auch bei der Auswahl der Filme, vielleicht eine Reaktion des Publikums bei einem bestimmten Film besonders überrascht? Oder dich selber vielleicht auch, weil du den Film vielleicht dann nochmal anders betrachtet hast mit einem vollen Kinosaal?
0: Ich muss tatsächlich sagen, was mich sogar am allermeisten überrascht hat, ist wie unterschiedlich, also weil ich hatte schon das Gefühl, dass manche Filme vielleicht so, sag ich jetzt mal, eher die Publikumsfavorit sein könnten, aber es war gar nicht so. Es war wirklich so, dass ich habe mit ganz vielen Leuten geredet, hey, was ist dein Lieblingsfilm, was ist dein Lieblingsfilm? Und es war von jeder Person wirklich eine andere Antwort und es war wirklich so, du hast gemerkt, die Leute genießen das total und auch, dass einfach die Leute auch das Gesamte, so wie die Filme ineinander gegriffen haben, da habe ich auch einiges gehört, dass das viele extrem schön fanden.
2: Ihr nickt, ihr seht das genauso, Milan?
3: Ja, absolut. Also

0: generell in der Nachbesprechung mit ganz vielen Leuten, die dann auf einen zukamen, gab es wirklich die unterschiedlichsten Perspektiven, aber das Beste daran war, glaube ich, einfach auch, dass man mit Leuten geredet hat, die jetzt, wo man persönlich das Gefühl hat, vielleicht eher seltener ins Kino gehen, komplett über die Filme in so einem schönen, teilweise Metakontext, aber teilweise auch komplett drinnen, dann darüber philosophiert haben und was weiß ich, was sie alles erzählt haben. Das war echt sehr, eine sehr schöne Erfahrung auf jeden Fall.
1: Es waren ja auch sehr verschiedene Menschen da, die ja, ganz anderen Bezug zu Film haben.
2: Aber man merkt eines, wie euphorisch ihr darüber sprecht, und wir plaudern gleich weiter.

0: Krakett Unit mit Call My Name. Mache ich sehr gerne. Ich habe Studiogäste Xaver Heiden, Milan Konrad und Lili-Marie Köck vom Schmeckt Kurzfilmfest sind heute Morgen bei mir. Wir haben ein bisschen geplaudert über den Hintergrund oder auch das, was im Hintergrund passiert. Milan, das, was ich als Konsument als erstes sehe mal, ist so ein Design eines Festivals. Ja. Und ich nehme das so als selbstverständlich wahr. Aber da macht man sich ja doch Gedanken. Also wie entsteht überhaupt so ein visuelles Konzept? Vor allem für Schmeckt, weil ich auch den Namen einfach sehr gerne habe von diesem Festival.
1: Also die Namensherkunft ist schon seit Beginn an da, aber was die Gestaltung angeht, ist es jedes Jahr, weiß nicht, irgendwie auch eine neue Herausforderung, wo ich auch am Anfang immer das Gefühl habe, dass ich so schlechter geworden bin, aber nicht ganz das allerschlechteste Level erreicht habe, was ich je hatte. Und dann aber über den Zeitraum des Gestaltens wird's dann besser und übertrifft das letzte Mal. Und es ist jedes Mal irgendwie so ein Prozess, wo man auch die Gestaltung des Events irgendwie dann findet.
0: Ja, ja. Bist du ein selbstkritischer Mensch, wenn es um Design geht?
1: Ja, schon, auf jeden Fall. Also
0: ist ja auch nichts Verkehrtes, muss man sagen.
2: Naja, Perfektionismus ist sehr
0: Perfektionismus.
1: Ja, aber man muss es hinbekommen, das auf einer Ebene zu halten, dass man trotzdem noch Sachen fertigstellen kann, auf jeden Fall. Und ich glaube, wir mit uns allen auf jeden Fall sehr zufrieden, was die Gestaltung dieses Jahres angeht.
3: Du hast es so schön gemacht.
1: Das freut mich, dass du das sagst.
0: Nein, und ich mache auch immer, also wenn ich zum Beispiel auf die Website gehe und diese handgeschriebenen und handgezeichneten Elemente

0: Das ist natürlich wunderbar, gerade in einer Zeit, wo man eigentlich gar niemand mehr hinsetzen muss und sagt, ich mache mir eine schöne Seite. Und finde ich das super, dass hier was total Menschliches dazukommt. Etwas, was auch, glaube ich, ganz gut angekommen ist, Lili Marie, da spreche ich dich direkt an, nach den Filmen wurde natürlich gefeiert. Wie total. Wichtig, ihr habt es gerade angesprochen, der Celeste wurde super geschmückt. Wie wichtig ist so eine Afterparty für so ein Festival? Weil grundsätzlich ein Festival hat dann irgendwann ein Ende, dann geht man nach Hause und vielleicht gibt es am nächsten Tag wieder einen Tag, aber Afterpartys sind jetzt nicht immer im Programm.
1: Also das war das erste Mal, dass wir eine Afterparty veranstaltet haben. Normalerweise machen wir einfach Partys, weil wir feiern wollen. aber ich muss ehrlich sagen, eine Afterparty ist extremst wichtig, weil wir dann um 6 Uhr in der Früh wirklich das ganze Team auf der Tanzfläche hatten und alles rausgetanzt haben. Also den ganzen Stress der letzten Monate. Wir haben gesehen, wie alle zusammengekommen sind. Ich finde, Tanzen ist halt was ganz anderes als im Kino sitzen. Also da lernst du ja nochmal ganz andere Leute kennen und da musst du gar nicht reden oder irgendwie über einen Film sprechen oder so, was natürlich auch bei der Afterparty passiert ist, sondern du tanzt einfach. Und ich finde, es tut einfach gut.
0: Ja,
1: und das hat das ganze Festival sehr, sehr schön irgendwie geschlossen. Ja.
0: Abgerundet.
1: Abgerundet, richtig.
0: Wenn jemand dieses Jahr nicht dabei war, das ist wieder eine Frage in die Runde, warum sollte man das Schmeckt-Filmfest nächstes Jahr auf keinen Fall verpassen?
2: Einzig und allein, weil es mindestens genauso sensationell wird wie dieses Jahr. Und weil wir auch auf jeden Fall jetzt schon in den Startlöchern sind mit der Vorbereitung fürs nächste Jahr. Und wir wollen uns auf jeden Fall ein Müh übertreffen, mindestens. Das ist das kleine Minimum, was wir haben. Vielleicht möchtest du noch ein bisschen mehr dazu sagen, Sava?
3: Nein, was auf jeden Fall ein Thema ist, bei Schmeckt sieht man halt Kunst, die man wahrscheinlich sonst sehr selten bis gar nicht zu sehen bekommt, einfach weil dieser Kunst sonst kaum eine bis gar keine Plattform geboten wird. Und das sind einfach Dinge, wo man, sag ich jetzt mal, auch aus so Bubblen irgendwo ausbrechen kann so ein bisschen und sich einfach so anschauen kann, was ist vielleicht die neue Generation, was sind vielleicht Dinge, die ich noch nicht so am Schirm hatte und etc. pp. Also man kann es einfach so sehen, man kann es aber auch einfach sehen, wie als ein Kunst feiern, wir kommen zusammen, haben eine gute Zeit. Also es gibt ganz, ganz, ganz viele Gründe und dann noch dazu natürlich die Kulinarik, also da noch dazu, bevor es ist so ein ganzheitliches Ding, wir sehen es auch so ein bisschen so wie ein Ort, wir versuchen den Ort so zu gestalten, dass man theoretisch wirklich den kompletten Tag dort verbringen kann, ohne dass einem oder einer fad wird und dass es einfach eine schöne Zeit hat, genau.
0: Ich habe beim letzten Gespräch mit euren Kolleginnen und Kollegen gemeint, es ist für mich so ein Konzept-Festival, wo vieles zusammenkommt, was man vielleicht nicht sofort erwartet, weil wie gesagt ja auch das Thema Kunst bei der Ausstellung, das erwartet niemand, aber es ist Teil des Festivals und plötzlich nimmt man das an. Ja, also es wird nicht gesondert irgendwie kommuniziert, sondern es ist einfach ein Teil und ich glaube, das macht das einzigartig. Also wir freuen uns schon auf nächstes Jahr. 2027, Schmeckt kurz, Filmfest. Bei mir waren Xaver Heiden, Milan Konrad und Lili Marie Köck. Bis dahin und vielleicht sehen wir uns dazwischen auch nochmal. Vielen Dank für den Besuch.
3: Dank. Danke dir, schönen Tag. Ciao.

Was soll man über LeVay bloß sagen, außer in Superlative zu schwelgen? Großartige Künstlerin und für mich nach wie vor eines der Konzerthighlights des heurigen Jahres in der Stadthalle. 10.000 Menschen, viele junge Menschen, die bei solchen Songs mitsingen. Die Welt kann nicht so schlecht sein, wie alle tun. 9.38 Uhr ist es, das ist Radio Superfly. Heute ist Donnerstag, der 2. Juli. Schönen guten Morgen. Hier mit Gloria Scott, A Case of Too Much Lovemaking. Gibt es überhaupt Too Much Lovemaking? Ich denke nicht.

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super entspannter African Vibe House Sound hier von Rhythm Express featuring Maiko Monroe, African Queen, der eben gehörte Titel. Warum ich erwähne, dass das super entspannte, relaxte House Sound ist, für mich ist das Musik, zu der man genauso gut tanzen wie schlafen kann. Und das meine ich mit dem allergrößten Respekt. Das ist eine große Kunst, wie ich finde. 9.53 Uhr, 7 Minuten vor 10. Hier gibt es gleich die Neuigkeiten des Tages. Zuvor noch zwei Songs, zum einen Odaiba und Quarantino mit Attracted. Und hier der koreanisch-amerikanische Sänger Boy with Uke, der Junge mit der Ukulele, der 2020 war es, auf TikTok einen Riesenhit hatte mit dem Song Two Moons und danach noch mit dem Song Toxic, hier bei uns mit Understand. Mein Name ist Gerald Trafencheck, wünsche euch einen tollen Vormittag mit Radio Superfly. 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
1: Mit Helene Feichtenhofer. Pünktlich zum ersten Ferienstart wird der Sicherheitscheck am Flughafen Wien ab morgen einfacher. Dank neuer CT-Handgepäckscanner müssen Flüssigkeiten, Handys, Laptops und Tablets nicht mehr ausgepackt werden. Neu ist auch, dass bis zu 2 Liter Flüssigkeit im Handgepäck erlaubt sind. Aber Achtung, beim Umsteigen oder Rückflug auf Flughäfen ohne diese neuen Scanner, wie etwa in Graz, Klagenfurt oder Linz, gelten weiter die alten Regeln mit den 100 Milliliter Fläschchen. In einem Freibad im Bezirk Vöcklabruck soll ein Bademeister Badegäste mit einem Taser bedroht haben. Der Bürgermeister der Gemeinde hat den Mann angezeigt, der Bademeister ist inzwischen entlassen worden. Badegäste hatten den Bademeister gefilmt, der soll am Beckenrand den Taser geschwenkt und sogar einen Stromstoß in die Luft abgegeben haben. Bei der Fußball-WM hat Co-Gastgeber die USA den Einzug ins Achtelfinale geschafft mit einem 2:0 Sieg gegen Bosnien. Auch weiter ist Belgien. Die Belgier haben einen 0:2 Rückstand gegen den Senegal noch ab der 86. Minute gedreht und mit 3:2 gewonnen. Auch England ist im Achtelfinale nach einem 2:1 gegen Kongo. Österreich kämpft heute Abend ab 21 Uhr gegen Spanien um den Achtelfinaleinzug.
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2: Mit Andi Marader, einen schönen Donnerstagvormittag. Gleich auf den inneren Gürtel in Wien zwischen der Laxenburger Straße und der Eichenstraße wegen eines Unfalls eine halbe Stunde Zeitverlust, hat auch Auswirkungen auf die Triesterstraße. Vor dem Gürtel braucht ihr eine Viertelstunde länger. Wir wünschen eine gute und eine sichere Fahrt. Fahrt vorsichtig.
3: Kräftige Regenschauer und Gewitter haben gestern für ein Ende der Hitzewelle gesorgt. Zunächst ist es im Großteil Österreichs noch bewölkt. Zwischen Kufstein und St. Pölten kann es bis in den Vormittag hinein stellenweise etwas regnen. Die letzten Regenschauer klingen nach und nach ab, die Wolken lockern auf und allmählich setzt sich dann im ganzen Land die Sonne durch. Bei teils kräftigem Nordwestwind ist es nicht mehr so heiß, aber sommerlich warm, mit Höchstwerten von 20 bis 27 Grad. Im Osten und Süden sind bis zu 30 Grad möglich.
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1: Heute ist mein erster richtiger Arbeitstag. Ich habe beschlossen, heute ist mein Alpha-Tag. Was für ein Tag? Hast du nicht The Wolf of Wall Street gesehen?
2: Neuling, in mein Büro.
1: Ich muss einen bleibenden Eindruck hinterlassen.
2: Weiß einer von euch Konsum- und Handelsexperten, was Yarnbahn ist?
1: Basteln Sie etwa auch?
2: Sehe ich so aus, als ob ich basteln würde?
1: Nein.
2: Korrekt.
3: Was passiert eigentlich nach dem Studium, wenn plötzlich Karriere, Miete und das echte Leben gleichzeitig auf einen einprasseln? Genau davon erzählt Not Suitable for Work, die neue Comedy-Serie von Mindy Kaling, der Schöpferin von Never Have I Ever und The Sex Lives of College Girls.
4: Josh, wenn du so scharf auf den Job bist, warum rufst du dann nicht einfach deinen Vater an?
5: Wiff.
4: Ihm gehört doch der Sender. Dein Vater kennt ja fast alle Prominente. Wieso fehlt da ein Foto?
6: Ich denke, er kommt ungeschoren davon, aber vorsichtshalber. Hallo?
4: Hör auf.
7: Leute, ich hasse das Medizinstudium.
8: Das ist kein Mensch. Ist bloß ein Stück Fleisch.
9: Phil, wir können sie alle hören. Das ist sehr unangenehm für uns.
3: Im Mittelpunkt stehen 5 junge Erwachsene in New York, die alles für den Karrierestart geben und dabei regelmäßig über ihr Privatleben, ihre Freundschaften und ihre eigenen Ansprüche stolpern. Not Suitable for Work zeigt die Lebensrealität einer Generation, die zwischen Work-Life-Balance und Selbstoptimierung ihren Platz sucht. Eine humorvolle und authentische Serie. Perfekt, um sich mit jüngeren Generationen auseinanderzusetzen und diese vielleicht dann auch besser verstehen zu können. Not Suitable for Work. Jetzt zu sehen auf Disney+.
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0: mit Helene Feichtenhofer. Pünktlich zum ersten Ferienstart wird der Sicherheitscheck am Flughafen Wien ab morgen einfacher. Dank neuer CT-Handgepäckscanner müssen Flüssigkeiten, Handys, Laptops und Tablets nicht mehr ausgepackt werden. Neu ist auch, dass bis zu 2 Liter Flüssigkeit im Handgepäck erlaubt sind. Aber Achtung, beim Umsteigen oder Rückflug auf Flughäfen ohne diese neuen Scanner, wie etwa in Graz, Klagenfurt oder Linz, gelten weiter die alten Regeln mit den 100 Milliliter Fläschchen. In einem Freibad im Bezirk Vöcklabruck soll ein Bademeister Badegäste mit einem Taser bedroht haben. Der Bürgermeister der Gemeinde hat den Mann angezeigt, der Bademeister ist inzwischen entlassen worden. Badegäste hatten den Bademeister gefilmt, der soll am Beckenrand den Taser geschwenkt und sogar einen Stromstoß in die Luft abgegeben haben. Bei der Fußball-WM hat Co-Gastgeber die USA den Einzug ins Achtelfinale geschafft mit einem 2:0-Sieg gegen Bosnien. Auch weiter ist Belgien. Die Belgier haben einen 0:2-Rückstand gegen den Senegal noch ab der 86. Minute gedreht und mit 3:2 gewonnen. Auch England ist im Achtelfinale nach einem 2:1 gegen Kongo. Österreich kämpft heute Abend ab 21 Uhr gegen Spanien um den Achtelfinaleinzug.
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2: Mit Andi Marader, einen schönen Donnerstagvormittag. Am inneren Gürtel zwischen dem Südtiroler Platz und der Eichenstraße kommt ihr wieder gut voran. Es sind uns hier keine Störungen mehr gemeldet worden, auch von der Triester Straße stadteinwärts nicht mehr. Ich wünsche euch eine gute und eine sichere Fahrt. Fahrt vorsichtig.
3: Kräftige Regenschauer und Gewitter haben gestern für ein Ende der Hitzewelle gesorgt. Zunächst ist es im Großteil Österreichs noch bewölkt. Zwischen Kufstein und St. Pölten kann es bis in den Vormittag hinein stellenweise etwas regnen. Die letzten Regenschauer klingen nach und nach ab, die Wolken lockern auf und allmählich setzt sich dann im ganzen Land die Sonne durch. Bei teils kräftigem Nordwestwind ist es nicht mehr so heiß, aber sommerlich warm, mit Höchstwerten von 20 bis 27 Grad. Im Osten und Süden sind bis zu 30 Grad möglich.
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12: 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Die Dinosaurier sind gar nicht ausgestorben. Sie sind einfach richtig gut darin, sich zu verstecken. 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
1: Mit Helene Feichtenhofer. Der Oberste Gerichtshof in Wien hat das Urteil gegen Signa-Gründer René Benko vor kurzem bestätigt. Benko ist also wegen betrügerischer Krieder schuldig, muss 2 Jahre ins Gefängnis. Es geht um 300.000 Euro, die er seiner Mutter geschenkt haben soll, um das Geld so am Konkurs vorbeizuschieben. Den teilweisen Freispruch für Benko rund um eine Mietzahlung hat das Gericht aufgehoben. Dieser Teil muss neu verhandelt werden. Ermittler der internationalen Polizeieinheit Europol sind erstmals gegen Online-Missbrauchsnetzwerke von Männern vorgegangen, die ihre Partnerinnen betäuben und dann sexuell missbrauchen und Aufnahmen davon ins Netz stellen. Die Polizisten haben mutmaßliche Opfer und Täter identifiziert. 57 Männer wurden festgenommen, 158 Opfer seit April in Sicherheit gebracht. 2 Menschen sind auf das berühmte Empire State Building in New York geklettert. Dort haben sie in rund 440 Metern Höhe ein Plakat mit einer Friedensbotschaft enthüllt. Wenn die

0: Acht der Liebe, die Liebe zur Macht besiegt, dann weiß die Welt, was Frieden ist, war da zu lesen. Weil die Aktion nicht genehmigt war, wurden die beiden Kletterer danach festgenommen. Zuvor hatte sich das Paar aber auf der Spitze des Empire State Buildings noch verlobt.
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2: Mit Aline Sturm. Aktuell sind uns für Wien und Umgebung keine weiteren Störungen gemeldet worden. Ihr kommt also überall gut voran. Wir wünschen eine gute und vor allem sichere Fahrt.
3: Sonnig und trocken bleibt es meistens in ganz Österreich, auch wenn hier und da ein paar Wolken am Himmel sind. Es wird sommerlich warm, mit Temperaturen zwischen 20 und 27 Grad, im Osten und im Süden mit bis zu 30 Grad, aber nicht mehr extrem heiß. Die kommenden Stunden gibt es reichlich Sonne mit Wolken. Am Abend und in der Nacht ziehen von Norden her neue Wolken nach Österreich, die haben dann ein paar Regenschauer dabei.
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1: Die windige Stadt im US-amerikanischen Bundesstaat Illinois, die drittgrößte Stadt der USA, Chicago am Südwestufer des Michigansees, hat eine lange Soul-Geschichte, die aus einer reichen Rhythm and Blues, Rock'n'Roll und Gospel-Vergangenheit zehrt. Wir steigen ein im Jahr 1958. For Your Precious Love von Jerry Butler and the Impressions war ein Hit und für das Label VJ der Beginn einer neuen Ära. Chicago Soul war damals stark vom Gospel beeinflusst, jedoch leichter und filigraner als etwa der Southern Soul aus dem Süden der Vereinigten Staaten. Vocalgruppen aus Chicago hatten diese entspannten, süßlichen Melodien, während Solokünstler einen melodisch-poppigen Ansatz hatten. Gene Chandlers Duke of Earl war ein Riesenhit in den Billboard-Charts und hat Soul-Music aus Chicago flächendeckend etabliert. VJ Records hat damit anderen Labels Türen geöffnet. Jazz Records etwa, das mit Künstlern wie The Dells, Billy Stewart oder Fontella Bass Erfolge erzielt hat.

Ein anderes Label, OK Records, hatte Walter Jackson, Billy Butler oder Major Lance und war das am charakteristischsten mit Chicago verbundene Label. Wir haben vorhin von den Impressions gesprochen. Einer von ihnen, ein gewisser Curtis Mayfield, untrennbar mit Chicago verbunden. Nach seinen ersten Erfolgen mit der Gruppe hat er sein eigenes Label gegründet, Curtum Records. Damit war Mayfield einer der treibenden Kräfte der Soul-Szene Chicagos und das Label Curtum repräsentierte die Post-Soul-Ära der Stadt und den fließenden Übergang von Soul zu Funk und später auch Disco und vor allem zu Musik für Filme.

0: Der Soundtrack zum Blaxploitation-Klassiker Superfly ist die meistverkaufte Curtain-Platte und eines von Curtis Mayfields wichtigsten Werken. Doch auch andere Artists haben den Katalog von Curtain Records bereichert. Die Staple Singers, Linda Clifford oder die Natural Four sind hier zu nennen. Und dann wäre da noch das Label Chai Sound, welches Chicago auch auf der Disco-Landkarte verewigt hat. Da taucht dann plötzlich auch wieder der Duke of Earl, Gene Chandler, auf und produziert Klassiker um Klassiker. Weitere Artists wie Carl Davis, Walter Jackson oder Manchild stechen hier ebenfalls hervor. Chicago darf als einer der wichtigsten Soul Cities weltweit genannt werden und Chicago leitet einen weiteren Musiktrend ein, der unmittelbar aus der dortigen Disco-Szene entstanden ist: House Music. Doch das ist ein anderes Thema. Sweet Home
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1: Mit Michael Schäder. Der oberste Gerichtshof hat heute den Schuldspruch des ersten Urteils gegen René Benko wegen betrügerischer Krita bestätigt. Den Teilfreispruch hat der OGH aufgehoben und zur Neuverhandlung an das Erstgericht, das Landesgericht Innsbruck, zurückgewiesen. Der Signa-Gründer ist im Oktober teilschuldig gesprochen und zu 2 Jahren Haft verurteilt worden. Google muss nach einem Urteil des Europäischen Gerichtshofs eine Wettbewerbsstrafe der EU-Kommission in Rekordhöhe von über 4 Milliarden Euro zahlen. Das Unternehmen habe Herstellern von Android-Smartphones und Mobilfunkanbietern illegale Beschränkungen auferlegt. Um die Marktdominanz seiner Suchmaschine zu stärken, haben die Richterinnen und Richter in Luxemburg entschieden. Die Rettungsdienste sind die vergangenen Tage wegen der Hitzewelle besonders gefordert gewesen. Eine erste Bilanz gibt es jetzt von den Wiener Rettungsdiensten. Von Montag bis heute früh sind die Teams insgesamt fast 4000 Mal ausgerückt, meistens weil der Kreislauf der Menschen Probleme gemacht hat, wegen Überhitzung oder Herz-Kreislauf-Stillständen.
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2: mit Aline Sturm.

0: Aktuell sind uns für Wien und Umgebung keine weiteren Störungen gemeldet worden. Ihr kommt also überall gut voran. Wir wünschen eine gute und vor allem sichere Fahrt.
1: Es bleibt sommerlich warm, aber mit Temperaturen zwischen 20 und 27 Grad. Im Osten und im Süden mit bis zu 30 Grad ist es nicht mehr extrem heiß. Die kommenden Stunden gibt's reichlich Sonne mit Wolken. In ganz Österreich bleibt es meistens aber trocken, auch wenn hier und da ein paar Wolken am Himmel sind. Am Abend und in der Nacht ziehen aber neue Wolken von Norden her nach Österreich. Die haben dann ein paar Regenschauer dabei.
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0: Betrug sei ein fantastisches Verbrechen und eine fast performative Kunstform. Das hat eine Kollegin von mir über den neuen Krimi von Gary Disher geschrieben. Der australische Autor ist immer noch so etwas wie ein Geheimtipp in unseren Breiten, obwohl er schon ganz schön viele Krimi-Preise abgestaubt hat und auch für den Booker Prize nominiert war. In seinem neuen Standalone-Roman Zuflucht zeigt er die ganze Palette seines Könnens. Die Hauptfigur Grace, die ziemlich wahrscheinlich gar nicht so heißt, ist eine gewiefte Meisterdiebin, die sich an den Willen von Australiens Elite gütlich tut. Doch jemand ist hinter Grace her. Disher protzt mit einer großen Stoffvielfalt und meisterlichen Perspektivenwechseln. So hat sein Roman auch die Buchkultur-Krimi-Jury komplett überzeugt und den ersten Platz in unserer Auswahl der besten Sommerkrimis gemacht. Zuflucht von Gary Disher ist beim Unionsverlag erschienen.
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2: Mit Michael Schäder. Der oberste Gerichtshof hat heute den Schuldspruch des ersten Urteils gegen René Benko wegen betrügerischer Krita bestätigt. Den Teilfreispruch hat der OGH aufgehoben und zur Neuverhandlung an das Erstgericht, das Landesgericht Innsbruck, zurückgewiesen. Der Signa-Gründer ist im Oktober teilschuldig gesprochen und zu 2 Jahren Haft verurteilt worden. Google muss nach einem Urteil des Europäischen Gerichtshofs eine Wettbewerbsstrafe der EU-Kommission in Rekordhöhe von über 4 Milliarden Euro zahlen. Das Unternehmen habe Herstellern von Android-Smartphones und Mobilfunkanbietern illegale Beschränkungen auferlegt. Um die Marktdominanz seiner Suchmaschine zu stärken, haben die Richterinnen und Richter in Luxemburg entschieden. Die Rettungsdienste sind die vergangenen Tage wegen der Hitzewelle besonders gefordert gewesen. Eine erste Bilanz gibt es jetzt von den Wiener Rettungsdiensten. Von Montag bis heute früh sind die Teams insgesamt fast 4000 Mal ausgerückt, meistens weil der Kreislauf der Menschen Probleme gemacht hat, wegen Überhitzung oder Herz-Kreislauf-Stillständen.
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3: Mit Aline Sturm und einer Meldung aus Wien, A23 Südosttangente Richtung Hirschstetten zwischen der Hansenkurve und dem Knoten Kaisermühlen gibt es aktuell noch Stau und bis zu 15 Minuten Zeitverlust nach einem Unfall auf der Überholspur. Sonst kommt ihr überall gut voran. Wir wünschen eine gute und vor allem sichere Fahrt.
4: Es bleibt sommerlich warm, aber mit Temperaturen zwischen 20 und 27 Grad. Im Osten und im Süden mit bis zu 30 Grad ist es nicht mehr extrem heiß. Die kommenden Stunden gibt's reichlich Sonne mit Wolken. In ganz Österreich bleibt es meistens aber trocken, auch wenn hier und da ein paar Wolken am Himmel sind. Am Abend und in der Nacht ziehen aber neue Wolken von Norden her nach Österreich. Die haben dann ein paar Regenschauer dabei.
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1: Heute ist mein erster richtiger Arbeitstag. Ich habe beschlossen, heute ist mein Alpha-Tag. Was für ein Tag? Hast du nicht The Wolf of Wall Street gesehen?
2: Neuling, in mein Büro.
1: Ich muss einen bleibenden Eindruck hinterlassen.
2: Weiß einer von euch Konsum- und Handelsexperten, was Yarnbahn ist?
1: Basteln Sie etwa auch?
2: Sehe ich so aus, als ob ich basteln würde?
1: Nein.
2: Korrekt.
3: Was passiert eigentlich nach dem Studium, wenn plötzlich Karriere, Miete und das echte Leben gleichzeitig auf einen einprasseln? Genau davon erzählt Not Suitable for Work, die neue Comedy-Serie von Mindy Kaling, der Schöpferin von Never Have I Ever und The Sex Lives of College Girls.
4: Josh, wenn du so scharf auf den Job bist, warum rufst du dann nicht einfach deinen Vater an?
5: Wiff.
4: Ihm gehört doch der Sender. Dein Vater kennt ja fast alle Prominente. Wieso fehlt da ein Foto?
6: Ich denke, er kommt ungeschoren davon, aber vorsichtshalber. Hallo?
4: Hör auf!
7: Leute, ich hasse das Medizinstudium.
8: Das ist kein Mensch. Ist bloß ein Stück Fleisch.
9: Phil, wir können sie alle hören. Das ist sehr unangenehm für uns.
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1: Mit Michael Schäder. Das Bundesheer will die Stellung bis Herbst zum Teil digitalisieren. Schon vor dem eigentlichen Termin bei einer der Stellungskommissionen können Kandidaten medizinische Befunde auf einer Plattform hochladen. Auch Ausbildungen und persönliche Interessen oder Kenntnisse bekannt geben, freut sich heute Verteidigungsministerin Claudia Tanner. Die Teilnahme daran ist freiwillig. Zuerst hat das Projekt in Kärnten begonnen. Bis Oktober soll es die digitale Stellung dann in ganz Österreich geben. Im Fall René Benko bleibt es beim Schuldspruch. Das hat der oberste Gerichtshof heute entschieden. Das Ersturteil vom vergangenen Oktober, 2 Jahre Haft wegen betrügerischer Krida, war rechtmäßig. Es geht um 300.000 Euro, die Benko seiner Mutter geschenkt haben soll, um das Geld so am Konkurs vorbeizuschieben. Auch der teilweise Freispruch im Fall einer Mietzinsvorauszahlung für seine Villa ist aufgehoben worden. Da muss in Innsbruck neu verhandelt werden. Heute Abend geht es für unsere Fußballnationalmannschaft um die Wurst. Die Österreicher spielen im 16. Finale gegen Spanien und damit gegen einen der Top-Favoriten des Turniers. Der Supercomputer des Sportanalyseunternehmens Opta sieht Spanien als haushohen Favoriten in dieser Partie. Der hat berechnet, dass die Österreicher nur eine 20% Chance haben, weiterzukommen. Aber was weiß schon ein Supercomputer? Ankick ist heute um 21 Uhr.
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2: Mit Aline Sturm. Wir starten in Wien auf der A23 Südosttangente Richtung Hirschstetten. Zwischen Inzersdorf und Verteilerkreis Favoriten braucht ihr um die 20 Minuten länger. Und nach dem Lahrbergtunnel ist wegen einem defekten LKW nun die Überholspur frei. Also rechnet auch hier mit Verzögerungen. A23 Südosttangente Richtung Inzersdorf zwischen Stadtlauertunnel und Verteilerkreis Favoriten. Ihr kommt hier nur langsam voran, rechnet also auch mit 10 Minuten mehr. Und auch am inneren Gürtel zwischen AKH und Nussdorfer Straße, da tut sich schon einiges und ihr verliert hier um die 10 Minuten. Wir wünschen eine gute und vor allem sichere Fahrt.
3: Die kommenden Stunden bleiben in Österreich meist trocken und sonnig, trotz ein paar Wolken am Himmel. Erst in der Nacht bringen neue Wolken aus Norden Regenschauer mit. Die Nacht wird angenehm mit 20 bis 10 Grad. Morgen wird es wechselhaft, windig und warm. Fast überall gibt es Wolken. Von Vorarlberg bis Salzburg bis nach Wien wird es nass werden. Am Nachmittag werden die Regenschauer seltener. Von Vorarlberg bis ins Salzkammergut sind sie aber weiter möglich. Länger sonnig bleibt es im Osten und im Süden. Die Temperaturen steigen morgen auf maximal 21 bis 30 Grad.
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1: Es gibt Alben, die einen sofort an einen anderen Ort versetzen. People of the Moon von New Genea ist genau so ein Album. Eine musikalische Reise an die Küsten des Mittelmeers, irgendwo zwischen warmem Abendlicht, salziger Meeresluft und dem Gefühl eines endlosen Sommers.

Das Duo aus Neapel verbindet auf seinem neuen Werk die verschiedensten Inspirationen. Balearische Disco-Grooves treffen auf 70s-Funk, Tropicalia-Sounds und Italo-Disco auf Afro-Vibes. Es entsteht ein Sound, der leichtfüßig und tief zugleich wirkt. Analoge Synthesizer treiben lebendige Percussions und organische Arrangements schaffen eine Atmosphäre, die zugleich entspannt und doch voller Bewegung ist.

Nichts klingt hier künstlich oder kalkuliert. Stattdessen entfaltet sich ein warmer, zeitloser Groove, der Kulturen, Sprachen, Einflüsse und Klangwelten mühelos miteinander verbindet. Nugineer schaffen Musik, die Fernweh weckt und gleichzeitig im Moment

0: neapolitanische Duo liefert einen Soundtrack für laue Sommernächte, lange Autofahrten entlang der Küste und jeden Augenblick, in dem die Welt für einen Moment etwas leichter erscheint. Nuginia beweisen einmal mehr ihr außergewöhnliches Gespür für Atmosphäre, Rhythmus und musikalische Offenheit. Das Album ist offiziell schon am 1. Mai erschienen. Wir haben bewusst auf den Sommer gewartet. Nuginia, People of the Moon, ist auf dem eigenen NG Records erschienen.
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1: Mit Michael Schäder. Das Bundesheer will die Stellung bis Herbst zum Teil digitalisieren. Schon vor dem eigentlichen Termin bei einer der Stellungskommissionen können Kandidaten medizinische Befunde auf einer Plattform hochladen. Auch Ausbildungen und persönliche Interessen oder Kenntnisse bekannt geben, freut sich heute Verteidigungsministerin Claudia Tanner. Die Teilnahme daran ist freiwillig. Zuerst hat das Projekt in Kärnten begonnen. Bis Oktober soll es die digitale Stellung dann in ganz Österreich geben. Im Fall René Benko bleibt es beim Schuldspruch. Das hat der oberste Gerichtshof heute entschieden. Das Ersturteil vom vergangenen Oktober, 2 Jahre Haft wegen betrügerischer Krida, war rechtmäßig. Es geht um 300.000 Euro, die Benko seiner Mutter geschenkt haben soll, um das Geld so am Konkurs vorbeizuschieben. Auch der teilweise Freispruch im Fall einer Mietzinsvorauszahlung für seine Villa ist aufgehoben worden. Da muss in Innsbruck neu verhandelt werden. Heute Abend geht es für unsere Fußballnationalmannschaft um die Wurst. Die Österreicher spielen im 16. Finale gegen Spanien und damit gegen einen der Top-Favoriten des Turniers. Der Supercomputer des Sportanalyseunternehmens Opta sieht Spanien als haushohen Favoriten in dieser Partie. Der hat berechnet, dass die Österreicher nur eine 20% Chance haben, weiterzukommen. Aber was weiß schon ein Supercomputer? Ankick ist heute um 21 Uhr.
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2: Mit Aline Sturm. Wir starten in Wien auf der A23 Südosttangente Richtung Hirschstetten zwischen der Hansenkurve und Knoten Kaisermühlen. Aktuell Stau und bis zu 20 Minuten Zeitverlust. Und auch in die gegengesetzte Richtung, Richtung Inzersdorf zwischen Knoten Hirschstetten und der gesperrten Ausfahrt Simmering. Aktuell noch Stau und bis zu 20 Minuten Zeitverlust. Altmannsdorfer Straße stadtauswärts zwischen Grünbergstraße und Altmannsdorfer Ast. Stau und bis zu 10 Minuten Zeitverlust. Innerer Gürtel zwischen AKH und Nussdorfer Straße. Stau und bis zu 10 Minuten Zeitverlust. Wir wünschen eine gute und vor allem sichere Fahrt.
3: Die kommenden Stunden bleiben in Österreich meist trocken und sonnig, trotz ein paar Wolken am Himmel. Erst in der Nacht bringen neue Wolken aus Norden Regenschauer mit. Die Nacht wird angenehm mit 20 bis 10 Grad. Morgen wird es wechselhaft, windig und warm. Fast überall gibt es Wolken. Von Vorarlberg bis Salzburg bis nach Wien wird es nass werden. Am Nachmittag werden die Regenschauer seltener. Von Vorarlberg bis ins Salzkammergut sind sie aber weiter möglich. Länger sonnig bleibt es im Osten und im Süden. Die Temperaturen steigen morgen auf maximal 21 bis 30 Grad.
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1: Die windige Stadt im US-amerikanischen Bundesstaat Illinois, die drittgrößte Stadt der USA. Chicago am Südwestufer des Michigansees hat eine lange Soul-Geschichte, die aus einer reichen Rhythm and Blues, Rock'n'Roll und Gospel-Vergangenheit zehrt. Wir steigen ein im Jahr 1958.
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1: For Your Precious Love von Jerry Butler and the Impressions war ein Hit und für das Label VJ der Beginn einer neuen Ära. Chicago Soul war damals stark vom Gospel beeinflusst, jedoch leichter und filigraner als etwa der Southern Soul aus dem Süden der Vereinigten Staaten. Vocalgruppen aus Chicago hatten diese entspannten, süßlichen Melodien, während Solokünstler einen melodisch-poppigen Ansatz hatten. Gene Chandlers Duke of Earl war ein Riesenhit in den Billboard-Charts und hat Soul-Music aus Chicago flächendeckend etabliert. VJ Records hat damit anderen Labels Türen geöffnet. Jazz Records etwa, das mit Künstlern wie The Dells, Billy Stewart oder von Tyler Bass Erfolge erzielt hat. Ein anderes Label, OK Records, hatte Walter Jackson, Billy Butler oder Major Lance und war das am charakteristischsten mit Chicago verbundene Label. Wir haben vorhin von den Impressions gesprochen. Einer von ihnen, ein gewisser Curtis Mayfield, untrennbar mit Chicago verbunden. Nach seinen ersten Erfolgen mit der Gruppe hat er sein eigenes Label gegründet, Curtum Records. Damit war Mayfield einer der treibenden Kräfte der Soul-Szene Chicagos und das Label Curtum repräsentierte die Post-Soul-Ära der Stadt und den fließenden Übergang von Soul zu Funk und später auch Disco und vor allem zu Musik für Filme.

0: Der Soundtrack zum Blaxploitation-Klassiker Superfly ist die meistverkaufte Curtain-Platte und eines von Curtis Mayfields wichtigsten Werken. Doch auch andere Artists haben den Katalog von Curtain Records bereichert. Die Staple Singers, Linda Clifford oder die Natural Four sind hier zu nennen. Und dann wäre da noch das Label Chai Sound, welches Chicago auch auf der Disco-Landkarte verewigt hat. Da taucht dann plötzlich auch wieder der Duke of Earl, Gene Chandler, auf und produziert Klassiker um Klassiker. Weitere Artists wie Carl Davis, Walter Jackson oder Manchild stechen hier ebenfalls hervor. Chicago darf als einer der wichtigsten Soul Cities weltweit genannt werden und Chicago leitet einen weiteren Musiktrend ein, der unmittelbar aus der dortigen Disco-Szene entstanden ist: House Music. Doch das ist ein anderes Thema. Sweet Home
1: Chicago. 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
1: Mit Michael Schäder. Heute Abend heißt es Daumen drücken für Österreich. Unser Fußballnationalteam trifft im 16. Finale der WM auf Spanien. Österreich ist klarer Außenseiter. In den Wettbüros bekommt man für einen Österreich-Sieg das 8- bis 10-fache des Einsatzes zurück. Und trotzdem trauen nicht wenige Fußballexperten dem ÖFB-Team eine Überraschung zu. Vor allem je länger es aus Sicht der Österreicher kein Gegentor aufzuholen gibt. Anpfiff in Los Angeles ist um 21 Uhr. 2000 Österreicher sind im Stadion dabei. Der Untreue-Prozess gegen Ex-FPÖ-Vizekanzler Heinz-Christian Strache und einen Mitangeklagten in der sogenannten Lebensversicherungskausa ist heute am Wiener Landesgericht mit Freisprüchen zu Ende gegangen. Ein Schöffensenat hat den Vorwurf der Untreue zurückgewiesen. 14 Tage lang Hitze, Temperaturen bis 40 Grad, Juni-Rekordwerte und dann teils schwere Unwetter. Vor allem die zweite Hälfte des Monats wird wohl lange in Erinnerung bleiben. Weil es in der ersten Monatshälfte relativ kühl war, ist der Juni 2026 trotzdem nur der viertwärmste der Messgeschichte, wie der Wetterdienst Geosphere Austria errechnet hat.
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2: Mit Aline Sturm. Wir starten auf der A23 Südosttangente Richtung Hirschstetten zwischen der Hansumkurve und Knoten Kaisermühlen Stau und bis zu eine Stunde Zeitverlust. A23 Südosttangente Richtung Inzersdorf zwischen Knoten Hirschstetten und der gesperrten Ausfahrt Simmering Stau und bis zu 20 Minuten Zeitverlust. A4 Ostautobahn Richtung Tangente zwischen Knoten Schwechat und Knoten Prater Stau und bis zu 25 Minuten Zeitverlust. A22 Donauufer Autobahn Richtung Tangente zwischen Reichsbrücke und Knoten Kaisermühlen Stau und bis zu 10 Minuten Zeitverlust. Und 10 Minuten länger dauert es unter anderem auch am äußeren Gürtel zwischen der Eichenstraße und der Tangente, auf der Altmannsdorfer Straße stadtauswärts und am inneren Gürtel zwischen AKH und Nussdorfer Straße. Wir wünschen eine gute und vor allem sichere Fahrt.
3: Morgen wird's wechselhaft, windig und warm. Fast überall gibt es viele Wolken. Von Vorarlberg über Salzburg bis nach Wien wird's nass werden. Am Nachmittag werden die Regenschauer seltener. Von Vorarlberg bis ins Salzkammergut aber weiter möglich. Länger sonnig bleibt's im Osten und im Süden Österreichs. Die Temperaturen steigen morgen auf maximal 21 bis 30 Grad.

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2: Betrug sei ein fantastisches Verbrechen und eine fast performative Kunstform. Das hat eine Kollegin von mir über den neuen Krimi von Gary Disher geschrieben. Der australische Autor ist immer noch so etwas wie ein Geheimtipp in unseren Breiten, obwohl er schon ganz schön viele Krimi-Preise abgestaubt hat und auch für den Booker Prize nominiert war. In seinem neuen Standalone-Roman Zuflucht zeigt er die ganze Palette seines Könnens. Die Hauptfigur Grace, die ziemlich wahrscheinlich gar nicht so heißt, ist eine gewiefte Meisterdiebin, die sich an den Willen von Australiens Elite gütlich tut. Doch jemand ist hinter Grace her. Disher protzt mit einer großen Stoffvielfalt und meisterlichen Perspektivenwechseln. So hat sein Roman auch die Buchkultur-Krimi-Jury komplett überzeugt und den ersten Platz in unserer Auswahl der besten Sommerkrimis gemacht. Zuflucht von Gary Disher ist beim Unionsverlag erschienen.
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1: Mit Michael Schäder. Heute Abend heißt es Daumen drücken für Österreich. Unser Fußballnationalteam trifft im 16. Finale der WM auf Spanien. Österreich ist klarer Außenseiter. In den Wettbüros bekommt man für einen Österreich-Sieg das 8- bis 10-fache des Einsatzes zurück. Und trotzdem trauen nicht wenige Fußballexperten dem ÖFB-Team eine Überraschung zu. Vor allem je länger es aus Sicht der Österreicher kein Gegentor aufzuholen gibt. Anpfiff in Los Angeles ist um 21 Uhr. 2000 Österreicher sind im Stadion dabei. Der Untreue-Prozess gegen Ex-FPÖ-Vizekanzler Heinz-Christian Strache und einen Mitangeklagten in der sogenannten Lebensversicherungskausa ist heute am Wiener Landesgericht mit Freisprüchen zu Ende gegangen. Ein Schöffensenat hat den Vorwurf der Untreue zurückgewiesen. 14 Tage lang Hitze, Temperaturen bis 40 Grad, Juni-Rekordwerte und dann teils schwere Unwetter. Vor allem die zweite Hälfte des Monats wird wohl lange in Erinnerung bleiben. Weil es in der ersten Monatshälfte relativ kühl war, ist der Juni 2026 trotzdem nur der viertwärmste der Messgeschichte, wie der Wetterdienst Geosphere Austria errechnet hat.
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2: Von den Hauptverbindungen in Wien, Niederösterreich und dem nördlichen Burgenland liegen uns derzeit keine Störungsmeldungen vor. Weiterhin eine gute und sichere Fahrt.
3: Morgen wird's wechselhaft, windig und warm. Fast überall gibt es viele Wolken. Von Vorarlberg über Salzburg bis nach Wien wird's nass werden. Am Nachmittag werden die Regenschauer seltener. Von Vorarlberg bis ins Salzkammergut aber weiter möglich. Länger sonnig bleibt's im Osten und im Süden Österreichs. Die Temperaturen steigen morgen auf maximal 21 bis 30 Grad.
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1: Heute ist mein erster richtiger Arbeitstag. Ich habe beschlossen, heute ist mein Alpha-Tag. Was für ein Tag? Hast du nicht The Wolf of Wall Street gesehen?
2: Neuling, in mein Büro.
1: Ich muss einen bleibenden Eindruck hinterlassen.
2: Weiß einer von euch Konsum- und Handelsexperten, was Yarnbahn ist?
1: Basteln Sie etwa auch?
2: Sehe ich so aus, als ob ich basteln würde?
1: Nein.
2: Korrekt.
3: Was passiert eigentlich nach dem Studium, wenn plötzlich Karriere, Miete und das echte Leben gleichzeitig auf einen einprasseln? Genau davon erzählt Not Suitable for Work, die neue Comedy-Serie von Mindy Kaling, der Schöpferin von Never Have I Ever und The Sex Lives of College Girls.
4: Josh, wenn du so scharf auf den Job bist, warum rufst du dann nicht einfach deinen Vater an?
5: Wiff.
4: Ihm gehört doch der Sender. Dein Vater kennt ja fast alle Prominente. Wieso fehlt da ein Foto?
6: Ich denke, er kommt ungeschoren davon, aber vorsichtshalber. Hallo?
4: Hör auf!
7: Leute, ich hasse das Medizinstudio.
8: Das ist kein Mensch. Ist bloß ein Stück Fleisch.
9: Kel, wir können sie alle hören. Das ist sehr unangenehm für uns.
3: Im Mittelpunkt stehen 5 junge Erwachsene in New York, die alles für den Karrierestart geben und dabei regelmäßig über ihr Privatleben, ihre Freundschaften und ihre eigenen Ansprüche stolpern. Not Suitable for Work zeigt die Lebensrealität einer Generation, die zwischen Work-Life-Balance und Selbstoptimierung ihren Platz sucht. Eine humorvolle und authentische Serie. Perfekt, um sich mit jüngeren Generationen auseinanderzusetzen und diese vielleicht dann auch besser verstehen zu können. Not Suitable for Work. Jetzt zu sehen auf Disney+.
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2: Mit Michael Schäder. Heute Abend heißt es Daumen drücken für Österreich. Unser Fußballnationalteam trifft im 16. Finale der WM auf Spanien. Österreich ist klarer Außenseiter. In den Wettbüros bekommt man für einen Österreich-Sieg das 8- bis 10-fache des Einsatzes zurück. Und trotzdem trauen nicht wenige Fußballexperten dem ÖFB-Team eine Überraschung zu. Vor allem je länger es aus Sicht der Österreicher kein Gegentor aufzuholen gibt. Ankick in Los Angeles ist um 21 Uhr. 2000 Österreicher sind im Stadion dabei. Der Untreue-Prozess gegen Ex-FPÖ-Vizekanzler Heinz-Christian Strache und einen Mitangeklagten in der sogenannten Lebensversicherungskausa ist heute am Wiener Landesgericht mit Freisprüchen zu Ende gegangen. Ein Schöffensenat hat den Vorwurf der Untreue zurückgewiesen. 14 Tage lang Hitze, Temperaturen bis 40 Grad, Juni-Rekordwerte und dann teils schwere Unwetter. Vor allem die zweite Hälfte des Monats wird wohl lange in Erinnerung bleiben. Weil es in der ersten Monatshälfte relativ kühl war, ist

0: Der Juni 2026 trotzdem nur der viertwärmste der Messgeschichte, wie der Wetterdienst Geosphere Austria errechnet hat.
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2: Mit Aline Sturm und einer Meldung aus Wien, und zwar auf der A23 Südostangente Richtung Hirschstetten zwischen der Hansumkurve und Knoten Kaisermühlen. Da staut es immer noch und ihr verliert noch um die 30 Minuten Zeit. Sonst kommt ihr aber jetzt überall gut voran. Ich wünsche eine gute und vor allem sichere Fahrt.
3: Morgen wird's wechselhaft, windig und warm. Fast überall gibt es viele Wolken. Von Vorarlberg über Salzburg bis nach Wien wird's nass werden. Am Nachmittag werden die Regenschauer seltener. Von Vorarlberg bis ins Salzkammergut aber weiter möglich. Länger sonnig bleibt's im Osten und im Süden Österreichs. Die Temperaturen steigen morgen auf maximal 21 bis 30 Grad.
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1: Mit Michael Schäder. Heute Abend heißt es Daumen drücken für Österreich. Unser Fußballnationalteam trifft im 16. Finale der WM auf Spanien. Österreich ist klarer Außenseiter. In den Wettbüros bekommt man für einen Österreich-Sieg das 8- bis 10-fache des Einsatzes zurück. Und trotzdem trauen nicht wenige Fußballexperten dem ÖFB-Team eine Überraschung zu. Vor allem je länger es aus Sicht der Österreicher kein Gegentor aufzuholen gibt. Anpfiff in Los Angeles ist um 21 Uhr. 2000 Österreicher sind im Stadion dabei. Der Untreue-Prozess gegen Ex-FPÖ-Vizekanzler Heinz-Christian Strache und einen Mitangeklagten in der sogenannten Lebensversicherungskausa ist heute am Wiener Landesgericht mit Freisprüchen zu Ende gegangen. Ein Schöffensenat hat den Vorwurf der Untreue zurückgewiesen. 14 Tage lang Hitze, Temperaturen bis 40 Grad, Juni-Rekordwerte und dann teils schwere Unwetter. Vor allem die zweite Hälfte des Monats wird wohl lange in Erinnerung bleiben. Weil es in der ersten Monatshälfte relativ kühl war, ist der Juni 2026 trotzdem nur der viertwärmste der Messgeschichte, wie der Wetterdienst Geosphere Austria errechnet hat.
2: Morgen wird's wechselhaft, windig und warm. Fast überall gibt es viele Wolken. Von Vorarlberg über Salzburg bis nach Wien wird's nass werden. Am Nachmittag werden die Regenschauer seltener. Von Vorarlberg bis ins Salzkammergut, aber weiter möglich. Länger sonnig bleibt's im Osten und im Süden Österreichs. Die Temperaturen steigen morgen auf maximal 21 bis 30 Grad.
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1: Die windige Stadt im US-amerikanischen Bundesstaat Illinois, die drittgrößte Stadt der USA. Chicago am Südwestufer des Michigansees hat eine lange Soul-Geschichte, die aus einer reichen Rhythm and Blues, Rock'n'Roll und Gospel-Vergangenheit zehrt. Wir steigen ein im Jahr 1958.
2: Your precious love means more to me.
1: For Your Precious Love von Jerry Butler and the Impressions war ein Hit und für das Label VJ der Beginn einer neuen Ära. Chicago Soul war damals stark vom Gospel beeinflusst, jedoch leichter und filigraner als etwa der Southern Soul aus dem Süden der Vereinigten Staaten. Vocalgruppen aus Chicago hatten diese entspannten, süßlichen Melodien, während Solokünstler einen melodisch-poppigen Ansatz hatten. Gene Chandlers Duke of Earl war ein Riesenhit in den Billboard-Charts und hat Soul-Music aus Chicago flächendeckend etabliert. VJ Records hat damit anderen Labels Türen geöffnet. Jazz Records etwa, das mit Künstlern wie The Dells, Billy Stewart oder von Tyler Bass Erfolge erzielt hat. Ein anderes Label, OK Records, hatte Walter Jackson, Billy Butler oder Major Lance und war das am charakteristischsten mit Chicago verbundene Label. Wir haben vorhin von den Impressions gesprochen. Einer von ihnen, ein gewisser Curtis Mayfield, untrennbar mit Chicago verbunden. Nach seinen ersten Erfolgen mit der Gruppe hat er sein eigenes Label gegründet, Curtum Records. Damit war Mayfield einer der treibenden Kräfte der Soul-Szene Chicagos und das Label Curtum repräsentierte die Post-Soul-Ära der Stadt und den fließenden Übergang von Soul zu Funk und später auch Disco und vor allem zu Musik für Filme.

0: Der Soundtrack zum Blaxploitation-Klassiker Superfly ist die meistverkaufte Curtain-Platte und eines von Curtis Mayfields wichtigsten Werken. Doch auch andere Artists haben den Katalog von Curtain Records bereichert. Die Staple Singers, Linda Clifford oder die Natural Four sind hier zu nennen. Und dann wäre da noch das Label Chai Sound, welches Chicago auch auf der Disco-Landkarte verewigt hat. Da taucht dann plötzlich auch wieder der Duke of Earl, Gene Chandler, auf und produziert Klassiker um Klassiker. Weitere Artists wie Carl Davis, Walter Jackson oder Manchild stechen hier ebenfalls hervor. Chicago darf als einer der wichtigsten Soul Cities weltweit genannt werden und Chicago leitet einen weiteren Musiktrend ein, der unmittelbar aus der dortigen Disco-Szene entstanden ist: House Music. Doch das ist ein anderes Thema. Sweet Home
1: Chicago. 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
1: Mit Michael Schäder. Heute Abend heißt es Daumen drücken für Österreich. Unser Fußballnationalteam trifft im 16. Finale der WM auf Spanien. Österreich ist klarer Außenseiter. In den Wettbüros bekommt man für einen Österreich-Sieg das 8- bis 10-fache des Einsatzes zurück. Und trotzdem trauen nicht wenige Fußballexperten dem ÖFB-Team eine Überraschung zu. Vor allem je länger es aus Sicht der Österreicher kein Gegentor aufzuholen gibt. Anpfiff in Los Angeles ist um 21 Uhr. 2000 Österreicher sind im Stadion dabei. Der Untreue-Prozess gegen Ex-FPÖ-Vizekanzler Heinz-Christian Strache und einen Mitangeklagten in der sogenannten Lebensversicherungskausa ist heute am Wiener Landesgericht mit Freisprüchen zu Ende gegangen. Ein Schöffensenat hat den Vorwurf der Untreue zurückgewiesen. 14 Tage lang Hitze, Temperaturen bis 40 Grad, Juni-Rekordwerte und dann teils schwere Unwetter. Vor allem die zweite Hälfte des Monats wird wohl lange in Erinnerung bleiben. Weil es in der ersten Monatshälfte relativ kühl war, ist der Juni 2026 trotzdem nur der viertwärmste der Messgeschichte, wie der Wetterdienst Geosphere Austria errechnet hat.
2: Morgen wird's wechselhaft, windig und warm. Fast überall gibt es viele Wolken. Von Vorarlberg über Salzburg bis nach Wien wird's nass werden. Am Nachmittag werden die Regenschauer seltener. Von Vorarlberg bis ins Salzkammergut aber weiter möglich. Länger sonnig bleibt's im Osten und im Süden Österreichs. Die Temperaturen steigen morgen auf maximal 21 bis 30 Grad.
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2: Betrug sei ein fantastisches Verbrechen und eine fast performative Kunstform. Das hat eine Kollegin von mir über den neuen Krimi von Gary Disher geschrieben. Der australische Autor ist immer noch so etwas wie ein Geheimtipp in unseren Breiten, obwohl er schon ganz schön viele Krimi-Preise abgestaubt hat und auch für den Booker Prize nominiert war. In seinem neuen Standalone-Roman Zuflucht zeigt er die ganze Palette seines Könnens. Die Hauptfigur Grace, die ziemlich wahrscheinlich gar nicht so heißt, ist eine gewiefte Meisterdiebin, die sich an den Willen von Australiens Elite gütlich tut. Doch jemand ist hinter Grace her. Disher protzt mit einer großen Stoffvielfalt und meisterlichen Perspektivenwechseln. So hat sein Roman auch die Buchkultur-Krimi-Jury komplett überzeugt und den ersten Platz in unserer Auswahl der besten Sommerkrimis gemacht. Zuflucht von Gary Disher ist beim Unionsverlag erschienen.
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0: Yo, yo, yo, einen schönen guten Abend hier live and direct aus der Crazy Superdrive Radio Show. Mit mir Patrick, eurem Host, wie gewohnt jeden Donnerstag 22 Uhr bis Mitternacht. Wir sind ein bisschen verspätet heute, zwecks dem Österreich-Spanien-Spiel. Wir sind ja so voll drinnen, dass wir ein bisschen in die Overtime gegangen sind mit den letzten Tracks. Ja, aber jetzt sind wir live hier für euch, live and direct. Und neben mir unser Special Guest, C-Love, aka Jam, kann man eigentlich sagen, oder? Hallo, freut mich mal. Warte kurz, irgendwie komischerweise ist das Mikro jetzt doch nicht hier an.
1: Man, mich jetzt gar nicht.
0: Komm mal zu mir auf die Seite hier rüber, da hört man dich viel besser. Hallo auf jeden Fall, schön, dass du da bist. Jam, C-Love in the building.
2: Dankeschön, thanks for having me.
0: Thank you for being here. Actually, it took us. Wir haben hier auch einen internationalen
2: Gast
0: oder Kollegin, besser gesagt.
2: Voll, eine Kollegin, genau.
0: Da dürfen wir auch noch nicht so viel verraten, hast
2: genau.
0: du gemeint.
2: So.
0: Aber es kommt in der Zukunft.
2: Es kommt was richtig Großes auf euch zu, keine Sorge. Sie ist 1,80 Meter groß.
0: Ja, mega geil. Schön, dass du hier bist. Wir haben es jetzt eben endlich mal geschafft. Du bist heute der Special Guest für die zweite Stunde von 23 Uhr bis Mitternacht. Ich freue mich schon sehr auf dein Set. Wir machen vielleicht ein kurzes Interview, aber wir lassen die Musik mehr sprechen, würde ich sagen.
2: Und alles, was du willst.
0: Let's go. Jetzt fange ich mal an, die erste Stunde wie gewohnt. 23 Uhr ist mein Set dann vorbei und dann Jam, aka C-Love in the building here. Und ja, ich hoffe, Österreich schießt noch ein Tor oder zwei oder drei, weil wir wollen ja weiterkommen auch. Also ja, let's go.

0: Yeah. 22.58 Uhr hier in der Crazy Superdrive Radio Show. Mein Set ist gleich vorbei und Jam macht sich warm, oder C-Love eigentlich besser gesagt als DJ. Oh, schön, yes, dass du hier bist. Oh, yes. Ich habe dich jetzt kurz an meiner Seite hier. Für die Zuhörer, die dich noch nicht kennen, das werden sehr wenige sein, aber die dich nicht kennen.
1: Danke.
0: Kurze Geschichte über uns beide vielleicht am besten, wo wir uns kennengelernt haben. Du warst in der Pratersauna früher in der Selektion,
1: genau,
0: eigentlich.
1: Ich hab die Selektion auf
0: Wir haben uns da kurz nach der Corona-Zeit oder bei der Wiederanfangszeit, wo die Clubs aufsperren konnten, da haben wir uns kennengelernt. Da war ich schon sehr, sehr positiv überrascht, was für ein Selekteur in Wien wen empfängt. Ja, das warst du damals.
1: Dankeschön. Ja, ich komme immer mit Liebe.
0: Und ja, jetzt hast du dich aber weiterentwickelt und es gibt sehr viele Projekte, die du am Start hast. Es gibt, du bist jetzt auch als DJ unterwegs. Du hast erzählt, dass du jetzt selber Events auch machst. Jetzt darfst du uns ein bisschen was erzählen über dich.
1: Also, ich wurde damals empowered von Max Wanderer. Shoutout Max Wanderer, danke an der Stelle nochmal.
0: Der
1: mich ermutigt hat, dazu selber auch Events zu machen. Und damals haben wir Dackel Club gestartet als Plattform, um die Community, um die Szene zusammenzubringen, um neue Personen zu pushen, Personen eine Bühne zu geben, die sonst gar nicht in diesem Kontext spielen beispielsweise. Und das kommt zurück. Kommt zurück in die Praterstraße. Die Praterstraße ist das neue Zuhause von Dackel Club.
0: Eigentlich der Club in Wien, kann man sagen.
1: Der einzige Club gerade in Wien für House, für Underground Sound, für nicht kommerzielle Events. Ja. Es wird immer Donnerstag sein. Es wird ab Herbst jede Woche stattfinden. Bis dahin werden wir immer mal wieder Lounge-Events machen. Das nächste ist nächste Woche am 9.7. in der Praterstraße und zu Gast ist der damalige Impulsgeber Max Wanderer.
0: Oh, nach langer Zeit.
1: Mit einem Koffer voll Unreleased Tracks, nur für euch. Wird euch empfangen.
0: Max Wanderer auch ja ein bisschen seit Pratersauna Ende, bisschen so underground gegangen irgendwie. Er ist viel als Produzent unterwegs. Ich werde da wahrscheinlich vorbeikommen nach meiner Radioshow nächsten Donnerstag.
1: Ich würde mal sagen, sehr, sehr gerne. Nach der Veranstaltung ist die Release Night von Rhythm Science mit Michael Wagner und Stippo wird euch da empfangen.
0: Auf jeden Fall geile Sache. Was gibt's sonst noch zu sagen? Du hast, darf man was über deine Begleitung schon kurz erzählen? Oder?
1: Wir dürfen es nur anschneiden. Es wird bald einen frischen Wind geben in Wien. Es gibt jemanden, die sich gerade darauf vorbereitet, Wien vielleicht eine neue Seite des Nachtlebens zu zeigen.
0: Sehr sympathisch auf jeden Fall.
1: Dankeschön, Dankeschön. Macht euch gefasst, ihr werdet immer mal wieder was mitbekommen.
0: Geil. Ich würde sagen, wie findet man euch auf Instagram? See, love.
1: Check Dackel Club.
0: Einfach Dackel Club.
1: Es geht nicht um mich, es geht um uns alle. Ich will euch alle wieder zusammenbringen. Wien darf nicht mehr so viel Ellbogen zeigen. Wir müssen uns alle in die Arme nehmen. Kommt zusammen in die Praterstraße donnerstags zu Dackel Club. Es wird eine Membership geben. Ihr werdet alle Karten bekommen, damit ihr euch gegenseitig auf euren Veranstaltungen besuchen könnt. Aber dazu bald mehr via WhatsApp. Freut euch auf die Nachricht.
0: So geil bist du. Du bist der Geiste. Jetzt geht's für dich an die Decks. Wir machen eine ganz kurze Werbeunterbrechung. Er legt seine erste Platte liegt schon hier auf dem Plattenspieler. See Love dann für euch jetzt on the Decks. Jetzt geht gleich weiter mit der Crazy Superdrive Radio Show.

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See Love, a.k.a. Jam, with the world in the building here. Sexy Grooves, Sexy Grooves. Hätte ich nicht so sexy erwartet, dass die so sexy sind. Und es gibt mir sogar ein bisschen so Ricardo Villalobos-Vibes. Auch, muss ich sagen. Also ja,

0: Ich weiß gar nicht mehr, was ich sagen soll. Ich bin geflasht von C-Love, seinem Sound.
1: Right.

0: Yes, yes, yes. Und das war's auch schon wieder mit der Crazy Superdrive Radio Show. C-Love aka Jam hier an den Decks, die letzte Stunde. Wie schnell vergeht eine Stunde im Radio?
1: Boah, sehr schnell.
0: Es geht immer sehr, sehr schnell, oder?
1: Das ist ungefähr wie eine halbe oder eine Viertelstunde.
0: Aber ich muss sagen, ich war sehr überrascht von deinem Set. Hat mir sehr gut gefallen. Ich habe vorher schon gesagt, leichte Ricardo Villalobos-Vibes hatte ich. Als auch im positiven Sinne natürlich. Sehr artsy.
1: Das ist eines der größten Komplimente, die seit langem.
0: Ein wirklich sehr, sehr schönes artsy Set. Ich bin
1: schon zum Weinen.
0: Und... Ja, was gibt's jetzt noch zu sagen? Stay tuned, würde ich einfach sagen. Check den Dackelclub aus.
1: Kommt, seid Teil von Dackelclub.
0: Genau. Kommt, macht mit. Und folgt with the World einfach auf Instagram.
1: Ja. Und ich will an der Stelle noch einen Shoutout aussprechen.
0: Das wollte ich
1: Shoutout
0: jetzt sagen.
1: Mama. Ja, ich weiß ganz genau, dass du gerade zuhörst. Ich
0: oh, ganz so süß. Schöne Grüße gehen raus an die Mama. You wanna greet somebody?
1: You always want to say something. Now's
0: our,
1: your chance.
0: Our secret guest wants to say something. No?
1: No?
0: Okay. Okay, dann hat mich sehr gefreut, dass du da warst.
1: Danke dir.
0: Bis bald mal wieder.
1: Bis sehr bald.
0: Und ja, alles Gute für die Zukunft. Ich werde bei den Praterstraße-Partys auf jeden Fall vorbeikommen. Immer. Wenn das im Herbst, hast du gesagt, startet.
1: Deine Karte ist schon gedruckt.
0: Geil. Und ja, schönen Drive durch die Nacht, liebe Zuhörer. Wir hören uns nächste Woche, same time, same station. Das war's mit der Crazy Superdrive Radio Show und Jam aka C-Love in the building.
1: Mua.
0: Bye bye.

0: Pandora's Playground.
1: Time to drum and bass here auf Radio Superfly. Donnerstag Mitternacht ist es, ihr hört Pandora's Playground, ich bin Pandora und wir hören heute gemeinsam ein bisschen nach Kärnten rein. Genauer gesagt hören wir uns DJ Seption an, der jetzt auch schon seit einigen Jährchen in Klagenfurt umtriebig ist. Nicht nur, aber auch als Resident bei den legendären Beatbox-Events sowie natürlich den Hardline Series. Also Sounds of Klagenfurt aka DJ Seption, 60 Minuten in the Mix, let's go.

Das war DJception representing Klagenfurt in the Mix. Wem es gefallen hat, folgt ihm gerne auf Instagram, Ception_DMB. Und wir hören uns nächste Woche mit mehr Drum and Bass. Promise.

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